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3: 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Wenn der Nebel sich bis vor Zun hat, dann kriegen wir einen freundlichen Tag bei viel Sonne. 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